0: Dann feinst der Preis nicht zu, hätten wir in der Erde geschlossen. 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